Pontius Pilatus fragte Jesus von Nazareth: Bist du wahrhaftig Gottes Sohn? Und Jesus antwortete: Du sagst es.

0: Aber sie setzten Pilatus zu mit großem Geschrei und forderten, dass er gekreuzigt würde, und ihr Geschrei nahm überhand. Und Pilatus urteilte, dass ihre Bitte erfüllt werde. Und sie schlugen ihn ans Kreuz.
1: Vater, vergib ihnen, denn sie wissen nicht, was sie tun.

dich, ich sage dir, heute wirst du mit mir im Paradies sein. Vater, ich befehle meinen Geist in deine Hände.

Gebet der Ameise. Herr, mir geschieht Unrecht. Ich sammle und lege Vorräte an. Habe ich denn nicht das Recht, ein wenig die Früchte meiner Arbeit zu genießen, ohne mit ansehen zu müssen, wie irgendein zirpender Bummelant meine Speicher ausräumt? Etwas ist an deiner Gerechtigkeit, das ich nicht verstehe. Ob man das nicht mal überprüfen könnte, wenn ich es wagen darf, einen Rat zu geben. Ich bin noch nie jemanden zur Last gefallen. Ich schlage mich recht ordentlich durch, ohne mich rühmen zu wollen. Und da soll man zu diesem unverbesserlichen Mangel an Vorsorge bei gewissen Leuten ewig von Neuem sagen Amen?